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2: Allgemein sagt die ärztliche Statistik, der Großstadtmensch ist zu über 50% häufiger krank als die Bewohner kleinerer Ortschaften. Und die Krankheitsfälle häufen sich, je höher der Mensch wohnt.

ist sicher, dass diese Art von Störungen und Leiden im Zusammenhang steht mit den veränderten Umweltbedingungen in diesen Neubauvierteln.

missingness in the center, die sich sofort auf mein Zentrum überträgt. Und ich merke, wie diese Leere, die gar keine Leere ist, sondern ein gedachtes Etwas, das eine Mitte darstellen soll und mir nichts weiter übrig bleibt, als den freundlichen Molekülen meiner ausgestreckten Arme entgegenzuhalten, mit der Bitte, hier, kommt her, haltet euch an mich, sodass wir vielleicht in irgendeiner Form eine nützliche neue Existenz eingehen könnten. Hier, oder am nächsten hier, oder am übernächsten hier, was auch.

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Schnittmenge, spontanes Bombardement. 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